0: in the chart. Ja, zu den vielen Liedern, die wir in dieser langen, langen Zeit, es sind über 100 Stück von uns mittlerweile auf Platte erschienen, und zu den vielen, vielen Liedern, die wir über Züge gemacht haben. Es ist ein wunderschönes dabei von der Jubiläums-LP 1995, glaube ich. Und es handelt von einem Mann, der mit dem Mädchen, mit dem er zusammen ist, einfach nicht mehr zusammen sein will. Und mein Gott, dieser Chinamann eben, ne? Ich muss immer rülpsen. Also es ist unglaublich. Es ist schon wieder passiert. Also dieser Mann jedenfalls, der packt seinen Rucksack.
1: Hey.
0: Ach so. Mir, die reden da hinten, wenn ich hier, also es ist unglaublich, ein Skandal. Eine skandalöse Geschichte.
1: Das machen wir immer.
0: Ach so. Ich habe nur von dem Rülps erzählt, nicht von eurem krankhaften Stuhlgerangel.